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2: Im Studio Eileen Schallhorn. Schönen guten Morgen. Wolfgang Kubicki ist der neue FDP-Chef. Beim Parteitag in Berlin setzte er sich mit rund 60% gegen Marie-Agnes Strack-Zimmermann durch, die ihre Kandidatur erst kurzfristig auf dem Parteitag angemeldet hatte. Der 74-Jährige sagte, er spüre die Bürde der Verantwortung und richtete den Blick auf die nächste Landtagswahl in Sachsen-Anhalt im September. Er werde alles tun, dass die FDP dort erfolgreich abschneidet, so Kubicki. Das BAföG wird wohl doch nicht erhöht, das glaubt Bundesforschungsministerin Dorothee Bär. Dirk Justes mit den Einzelheiten.
3: Die CSU-Politikerin sagte den Funke-Zeitungen, sie habe gehört, dass die Reform der Studi-Ausbildungsförderung von den Regierungsfraktionen nicht mehr unterstützt wird. Bär sagte weiter, dafür habe sie Verständnis und verwies auf Kürzungen bei Pflegebedürftigen und beim Kindergeld. Da könne man nicht woanders gleichzeitig höhere Leistungen versprechen. Aus ihrer Sicht ist es ein Privileg, dass es BAföG gibt und keine Studiengebühren. Neben dem Studium zu jobben sei kein Drama, sondern eine wichtige Erfahrung, so Bär.
2: München und die Rhein-Ruhr-Region haben bereits Ja gesagt, Kiel als Segelstandort auch. Heute stimmen die Menschen in Hamburg ab, ob sich die Stadt für die Olympischen Spiele in den 2030er oder 40er Jahren bewerben soll. Mit welcher Region sich Deutschland letzten Endes bewerben wird, entscheidet sich im Herbst. Rauchen schadet der Gesundheit und doch greifen viele Menschen tagtäglich zur Kippe oder zur E-Zigarette. Genau darum geht es heute am Weltnichtrauchertag. Auch in Deutschland ist das Rauchen immer noch weit verbreitet. Fast jeder Fünfte macht das. Paris Saint-Germain hat den Titel in der Fußball-Champions League verteidigt. PSG gewann das Finale in Budapest gegen den FC Arsenal 5:4 nach Elfmeterschießen. Nach der regulären Spielzeit hatte es 1:1 gestanden. DFB-Kicker Kai Havertz hatte die Londoner in der regulären Spielzeit in Führung geschossen.
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2: Wolkig geht's in den Morgen und gerade Richtung Mitte bis in den Süden kann es auch mal krachen mit kräftigen Schauern und Gewittern. Tagsüber bleibt's eine Mischung aus Wolken und trockenen Phasen und im Westen wird's am Nachmittag etwas ruhiger, da lassen die Schauer nach. Dazu wird's warm mit etwa 18 bis 30 Grad, morgen dann weiter mal mehr, mal weniger Wolken. Im Osten ab und zu Schauer maximal bis 26 Grad.

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2: Im Studio Eileen Schallhorn. Schönen guten Morgen. Wolfgang Kubicki ist neuer FDP-Chef. Beim Parteitag in Berlin bekam er gestern knapp 60% der Stimmen, nachdem Marie-Agnes Strack-Zimmermann überraschend ebenfalls kandidiert hatte. Kubicki sagte nach der Verkündung des Wahlergebnisses:
3: Ich nehme die Wahl an und ich spüre die Bürde der Erwartungen. Und ich will versuchen, mit euch allen dieser Bürde gerecht zu werden. Die erste Herausforderung ist Sachsen-Anhalt. Und ich werde alles tun, dass diese Wahl für die Freien Demokraten erfolgreich sind, weil wir Deutschland damit beweisen können, die Freien Demokraten sind wieder da. Denn dort haben die Menschen sonst nur die Alternative zwischen Volksfront und Völkischer Front. Es braucht eine starke liberale Kraft in Sachsen-Anhalt.
2: Das BAföG wird wohl doch nicht erhöht, das glaubt Bundesforschungsministerin Dorothee Bär. Dirk Justes mit den Einzelheiten.
4: Die CSU-Politikerin sagte den Funke-Zeitungen, sie habe gehört, dass die Reform der Studi-Ausbildungsförderung von den Regierungsfraktionen nicht mehr unterstützt wird. Bär sagte weiter, dafür habe sie Verständnis und verwies auf Kürzungen bei Pflegebedürftigen und beim Kindergeld. Da könne man nicht woanders gleichzeitig höhere Leistungen versprechen. Aus ihrer Sicht ist es ein Privileg, dass es BAföG gibt und keine Studiengebühren. Neben dem Studium zu jobben sei kein Drama, sondern eine wichtige Erfahrung, so Bär.
2: München und die Rhein-Ruhr-Region haben bereits Ja gesagt, Kiel als Segelstandort auch. Heute stimmen die Menschen in Hamburg ab, ob sich die Stadt für die Olympischen Spiele in den 2030er oder 40er Jahren bewerben soll. Mit welcher Region sich Deutschland letzten Endes bewerben wird, entscheidet sich im Herbst. Nach dem tödlichen Hantavirus-Ausbruch auf der Hondius ist das Kreuzfahrtschiff erfolgreich gesäubert und desinfiziert worden. Das Schiff könne wieder in See stechen, heißt es von der Gesundheitsbehörde in Rotterdam. Durch den Ausbruch an Bord starben 3 Passagiere, darunter eine Deutsche. Paris Saint-Germain hat sich erneut Europas Fußballkrone aufgesetzt. Der Titelverteidiger gewann das Champions-League-Finale in Budapest gegen den FC Arsenal mit 5:4 nach Elfmeterschießen. In der regulären Spielzeit hatte der deutsche Nationalspieler Kai Havertz die Londoner in Front geschossen, ehe Paris ausglich.
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2: Wolkig geht's in den Morgen und gerade Richtung Mitte bis in den Süden kann es auch mal krachen mit kräftigen Schauern und Gewittern. Tagsüber bleibt's eine Mischung aus Wolken und trockenen Phasen und im Westen wird's am Nachmittag etwas ruhiger, da lassen die Schauer nach. Dazu wird's warm mit etwa 18 bis 30 Grad, morgen dann weiter mal mehr, mal weniger Wolken. Im Osten ab und zu Schauer, maximal bis 26 Grad.

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2: Im Studio Eileen Schallhorn. Schönen guten Morgen. Eine BAföG-Erhöhung ist wohl erstmal vom Tisch. Das glaubt Bundesforschungsministerin Dorothee Bär. Die CSU-Frau sagte den Funke-Zeitungen, sie habe gehört, die Regierungsfraktionen unterstützten die Reform nicht mehr. Bär zeigt dafür Verständnis und verweist auf Kürzungen bei Pflegebedürftigen und beim Kindergeld. Da könne man nicht woanders höhere Leistungen versprechen, sagt sie. Bär nennt BAföG und fehlende Studiengebühren ein Privileg. Neben dem Studium zu jobben sei kein Drama, sondern eine wichtige Erfahrung, sagte sie. An vielen Orten gibt's heute Aktionen, die auf die Gefahren von Tabak, Nikotin und Co. aufmerksam machen, denn es ist Weltnichtrauchertag. In Deutschland raucht fast jeder Fünfte. Vor allem bei Jugendlichen sind Kippen und E-Zigaretten in den letzten Jahren wieder beliebter geworden. Der Bundesdrogenbeauftragte Hendrik Streeck.
3: Aromen, die den Einstieg für Kinder und Jugendliche erleichtern, müssen vom Markt. Cola, Kaugummi, Erdbeer machen ein Abhängigkeitsprodukt am Ende angenehmer, süßer und sozial auch anschlussfähiger, wenn es eben nur nach Kiwi riecht und nicht nach Rauch. Und solche Aromen senken insgesamt die Hemmschwelle fürs Rauchen und den Konsum solcher Produkte.
2: Die FDP hat einen neuen Vorsitzenden. Auf dem Parteitag in Berlin hat sich Urgestein Wolfgang Kubicki gestern in einer Kampfabstimmung mit etwa 60% gegen Marie-Agnes Strack-Zimmermann durchgesetzt. Sie hatte ihre Gegenkandidatur erst kurzfristig auf dem Parteitag angemeldet. Die Wirtschaft im Osten steht ab heute im Fokus eines Treffens in Bazzaro. Das Ostdeutsche Wirtschaftsforum startet. Es geht darum, was passieren muss, damit der Osten im Vergleich mit dem Westen nicht den Anschluss verliert und auf Sicht im besten Fall aufholen kann. Paris Saint-Germain hat sich erneut Europas Fußballkrone aufgesetzt. Der Titelverteidiger gewann das Champions-League-Finale in Budapest gegen den FC Arsenal mit 5:4 nach Elfmeterschießen. In der regulären Spielzeit hatte der deutsche Nationalspieler Kai Havertz die Londoner in Front geschossen, ehe Paris ausglich.
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2: Wolkig geht's in den Morgen und gerade Richtung Mitte bis in den Süden kann es auch mal krachen mit kräftigen Schauern und Gewittern. Tagsüber bleibt's eine Mischung aus Wolken und trockenen Phasen und im Westen wird's am Nachmittag etwas ruhiger, da lassen die Schauer nach. Dazu wird's warm mit etwa 18 bis 30 Grad, morgen dann weiter mal mehr, mal weniger Wolken. Im Osten ab und zu Schauer maximal bis 26 Grad.

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3: Alle Hits des Jahres 1970 aus den englischen Charts. In dem Jahr gab es in England eine Top 50 mit 231 Hits im gesamten Jahr. Die spiele ich alle in ihrer Rangfolge und wir sind inzwischen beim Platz 91 in der 10. Sendung angelangt. Da haben wir jetzt eine Gruppe namens Fairweather, gegründet von Andy Fairweather Lowe, daher der Name, und er war früher mal Mitglied von Eamon Corner gewesen. Der Titel Natural Sinner, 12 Wochen in den Charts, Platz 6 erreicht, das ist also der Platz 91.

Fair Weather mit Natural Sinner. Jimmy Ruffin ist der Nächste. Auch der war 12 Wochen dabei, hat den Platz 7 geschafft und sein Titel I'll Say Forever My Love und das ist der Platz 90.

I'll say forever my love. Das war Jimmy Ruffin. Die nächsten beiden Titel haben die gleiche Punktzahl erreicht und waren auch beide 12 Wochen in den Charts. Und das ist dann unser Platz 88 für die beiden. Creedence Clearwater Revival sind die ersten. Die sind bis zum Platz 3 gekommen. Up Around the Bend. Und danach kommt Diana Ross. Sie war bis zum Platz 6 gekommen mit Ain't No Mountain High Enough.

Das waren also in der Reihenfolge Creedence Clearwater Revival mit Up Around the Bend und Diana Ross, diesmal solo ohne die Supremes mit Ain't No Mountain High Enough. Und dieser Titel war ursprünglich 1966 mal von Marvin Gaye und Tammy Terrell herausgekommen. Die waren allerdings in England jedenfalls nicht in den Charts gelandet. Die nächsten beiden Titel haben wieder dieselbe Punktzahl und deshalb sind sie auf unserem Platz 86 versammelt. Johnny Johnson and the Bandwagon mit Sweet Inspiration. Die waren 13 Wochen in den Charts bis zum Platz 10 gekommen. Und danach kommt dann Boris Gardiner. Der war 14 Wochen in den Charts und hat den Platz 14 erreicht mit dem Elizabethan Reggae. Mal sehen, was das ist.

Und das war ursprünglich das Original, die Elizabethan Serenade, gespielt vom Orchester Mantovani, komponiert 1951 und war ja relativ passend zur Krönung der Königin Elisabeth II. In England. Das war im Jahr 1952. Und wir erinnern uns vielleicht noch an das Jahr 1964. Da hatte nämlich der Günther Kallmann Chor die Elisabeth Serenade mit deutschem Text in den englischen Charts und war damit 3 Wochen dabei und bis zum Platz 39 gekommen. Jetzt Boris Gardiner, 14 Wochen dabei, bis zum Platz 14 gekommen mit dieser Instrumentalversion und das als Reggae verpackt. Weiter geht's mit Fleetwood Mac. 12 Wochen waren sie dabei, Platz 10 haben sie erreicht, The Green Manalishi, Platz 85.

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Und da hatten wir schon den Platz 84, Years May Come and Years May Go von Hermann Zwermel, 12 Wochen in den Charts, Platz 7 erreicht. Davor Fleetwood Mac, The Green Manalishi. Die nächsten beiden Titel haben wieder dieselbe Punktzahl, also beide 13 Wochen in den Charts und damit landen sie beide auf dem Platz 82. Da haben wir einmal Roger Whittaker mit New World in the Morning bis zum Platz 17 gekommen und die Gruppe Christy mit San Bernardino bis zum Platz 7 gekommen.

Christy war das mit San Bernardino und davor Roger Whittaker mit New World in the Morning. Weiter geht's mit den Chairman of the Board. Die waren 12 Wochen in den Charts und haben den Platz 5 erreicht mit You've Got Me Dangling on a String. Das ist der Platz 81.

You've got me dangling on a string. Das waren die Chairman of the Board. Und weiter geht's mit Andy Williams. Der hat im Übrigen genau 1000 Punkte erreicht in unserer Zählweise hier. 14 Wochen war er in den Charts, Platz 13 hat er geschafft. Das ist unser Platz 80. Und der Titel passt. It's so easy.

It's So Easy, das war Andy Williams. Und nun kommen wieder zwei Titel mit gleicher Punktzahl. Platz 8 erreicht bei 13 Wochen Laufzeit haben Creedence Clearwater Revival mit Traveling Band. Mal endlich was Rockiges wieder. Und danach kommt Des O'Connor, der war 14 Wochen in den Charts, hat den Platz 15 geschafft mit The Tip of My Fingers. Die beiden sind dann also auf unser Platz 78.

Das war mal wieder kontrastreich. Des O'Connor mit The Tip of My Fingers und davor Creedence Clearwater Revival mit Traveling Band. Weiter geht's mit Bob and Marsha, eigentlich Bob Andy und Marsha Griffith. 12 Wochen in den Charts, Platz 5 haben sie erreicht mit Young Gifted in Black auf unserem Platz 77.

Young, Gifted in Black, das waren Bob and Marsha. Und auf der Rückseite der Platte war übrigens dasselbe Stück in der Instrumentalfassung, also einfach nur die Begleitband ohne den Gesang. Platz 76 ist der nächste, da haben wir Cat Stevens. 13 Wochen war er in den Charts, Platz 8 hat er erreicht mit Lady Darbanville.

Lady D'Urbanville, das war Cat Stevens. Und schon ist wieder Zeit für den letzten Titel in der heutigen Sendung. Jimmy Ruffin ist es mit It's Wonderful. 13 Wochen in der Charts, Platz 6 erreicht, unser Platz 75.

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2: Im Studio Eileen Schallhorn. Schönen guten Tag. Eine BAföG-Erhöhung ist wohl erstmal vom Tisch. Das glaubt Bundesforschungsministerin Dorothee Bär. Die CSU-Frau sagte den Funke-Zeitungen, sie habe gehört, die Regierungsfraktionen unterstützten die Reform nicht mehr. Bär zeigt dafür Verständnis und verweist auf Kürzungen bei Pflegebedürftigen und beim Kindergeld. Da könne man nicht woanders höhere Leistungen versprechen, sagt sie. Bär nennt BAföG und fehlende Studiengebühren ein Privileg. Neben dem Studium zu jobben sei kein Drama, sondern eine wichtige Erfahrung, sagte sie. In Deutschland müssen fast überall 3 Staatsanwälte die Arbeit von 4 erledigen. Das beklagt der Deutsche Richterbund in der Bild am Sonntag. Mehr von Tim Pritztrupp.
3: Insgesamt fehlen demnach rund 2000 Ermittler. Die Folge? Strafverfahren dauern dadurch immer länger. Viele kleinere Fälle werden eingestellt. Richterbundchef Rebien fordert, dass sich Bund und Länder jetzt schnell bei der angekündigten Personaloffensive einigen. Justizministerin Hubich hatte neue Stellen versprochen, die Länder kritisieren aber, dass der Bund nicht dauerhaft dafür zahlen will.
2: Wie kann die Wirtschaft im Osten Deutschlands weiter vorangebracht werden? Darum geht es ab heute in Bad Saarow. Das Ostdeutsche Wirtschaftsforum startet. Mehr von Daniel Bornberg.
4: Die Wirtschaft im Osten hat zwar aufgeholt, ist aber noch lange nicht auf Westniveau und es gibt viele Probleme. Zu geringe Investitionen, zu wenige Fachkräfte und eine Bevölkerung, die immer älter wird. Was es braucht, damit der Osten nicht den Anschluss verliert und auf Sicht im besten Fall aufholen kann, darüber tauschen sich in Bad Saarow Wirtschaft, Wissenschaft und Politik aus. Auch Kanzler Merz und Wirtschaftsministerin Reiche werden erwartet.
2: Der neue FDP-Chef Kubicki will das Profil seiner Partei schärfen und bei politischen Streitfragen Gegenwind in Kauf nehmen. Bei seiner Rede auf dem Parteitag in Berlin sagte er, der Debattenraum in Deutschland werde immer kleiner. Reale Probleme würden automatisch ins rechte Lager abgeschoben. Man dürfe aber die Kritik an Migrations- und Klimapolitik nicht der AfD überlassen. Für die anstehenden Landtagswahlen sieht der 74-Jährige gute Chancen für die FDP.
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2: Mal mehr, mal weniger Wolken sind heute Vormittag mit dabei und es kann auch immer mal wieder nass werden mit Schauern und Gewittern, vor allem von der Mitte Richtung Süden und auch im Nordwesten. Anderswo gibt's öfter Sonne. Später wird's im Westen trockener, die Schauer lassen nach, dazu Höchstwerte zwischen 18 und 29 Grad. Morgen weiter Mix aus Sonne und Wolken, im Osten ab und zu Schauer und selten ein Gewitter, maximal bis 26 Grad.

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2: Im Studio Eileen Schallhorn. Schönen guten Tag. Der neue FDP-Chef Kubicki hat seiner Partei ein neues Profil verordnet. Der 74-Jährige will die Liberalen wieder sichtbar machen und hofft auf gute Ergebnisse bei den Landtagswahlen im September. Mehr von Tim Britztrup.
3: Kubicki spricht davon, das Profil seiner Partei schärfen und bei politischen Streitfragen Gegenwind in Kauf nehmen zu wollen. Bei seiner Rede auf dem Parteitag in Berlin sagte er, der Debattenraum in Deutschland werde immer kleiner, reale Probleme würden automatisch ins rechte Lager abgeschoben. Man dürfe die Kritik an Migrations- und Klimapolitik aber nicht der AfD überlassen. Der 74-Jährige hatte sich in einer Kampfabstimmung gegen Marie-Agnes Strack-Zimmermann mit rund 60% durchgesetzt.
2: Eine BAföG-Erhöhung ist wohl erstmal vom Tisch. Das glaubt Bundesforschungsministerin Dorothee Bär. Die CSU-Frau sagte den Funke-Zeitungen, sie habe gehört, die Regierungsfraktionen unterstützten die Reform nicht mehr. Bär zeigt dafür Verständnis und verweist auf Kürzungen bei Pflegebedürftigen und beim Kindergeld. Da könne man nicht woanders höhere Leistungen versprechen, sagt sie. Bär nennt BAföG und fehlende Studiengebühren ein Privileg. Neben dem Studium zu jobben sei kein Drama, sondern eine wichtige Erfahrung, sagte sie. Rauchen schadet der Gesundheit und doch greifen viele Menschen tagtäglich zur Kippe oder zur E-Zigarette. Genau darum geht es heute am Weltnichtrauchertag. Auch in Deutschland ist das Rauchen immer noch weit verbreitet. Fast jeder Fünfte macht das. Über dem Nordosten der USA ist ein Meteor explodiert. Das laute Knallgeräusch erschreckte Menschen auf dem Boden. Häuser sollen durch die Druckwelle geschwankt haben. Vor 13 Jahren gab es einen ähnlichen Fall in Russland, allerdings 1000-mal stärker. Damals wurden über 1600 Menschen verletzt. Nach dem Champions-League-Sieg von Paris ist es in Frankreich teilweise zu heftigen Ausschreitungen gekommen. Laut Polizei gab es hunderte Festnahmen, alleine in Paris wurden fast 300 Chaoten festgenommen. Paris hatte sich gestern im Elfmeterschießen gegen Arsenal durchgesetzt.
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2: Mal mehr, mal weniger Wolken sind heute Vormittag mit dabei und es kann auch immer mal wieder nass werden mit Schauern und Gewittern, vor allem von der Mitte Richtung Süden und auch im Nordwesten. Anderswo gibt's öfter Sonne. Später wird's im Westen trockener, die Schauer lassen nach, dazu Höchstwerte zwischen 18 und 29 Grad. Morgen weiter Mix aus Sonne und Wolken, im Osten ab und zu Schauer und selten ein Gewitter, maximal bis 26 Grad.

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So, jetzt drehen wir das Ziffernblatt zurück ins Jahr 1976. Wir schreiben ein Jahr, in dem die Schlaghosen gar nicht breit, ja, und die Plateauschuhe gar nicht hoch genug sein konnten. Aber vergesst mal den Kuschelrock und den Schlagerkitsch. Wir holen heute echten, handgemachten Rocksound aus den Boxen. Hier gibt es nämlich gleich einen Song, den wirklich jeder mitsingen kann. Obwohl danach von der Band absolut gar nichts mehr kam. Die Rede ist von A Glass of Champagne von der britischen Glamrock-Band Sailor. Ja, die Nummer schoss Anfang 1976 bis auf Platz 2 der deutschen und britischen Charts, ja, und brachte die Tanzflächen zum Kochen. Ein absoluter Ohrwurm, getragen von diesem unverkennbaren, ja fast schon mechanischen Piano-Sound. Und wie das bei echten One-Hit-Wonder-Geschichten oft so ist, stecken dahinter ein paar verdammt coole Stories. Sailor war keine normale Rockband mit Standard-Setup. Um sich von der Masse abzuheben, bauten sie sich ein komplett eigenes gigantisches Instrument, das sogenannte Nickelodeon. Das war eine wuchtige Holzkonstruktion, in der zwei Klaviere, ein Synthesizer und eine Orgel so zusammengeschraubt waren, dass zwei Musiker sich beim Spielen gegenüber saßen, ja, und das Ganze per Fußpedalen steuerten. Dieser völlig verrückte Apparat gab dem Song seinen einzigartigen, ja fast schon maritim poppigen Kneipenvibe. Ja, und dann gibt's noch ein bisschen Seemannsgarn als Imageretter. Die Bandmitglieder traten konsequent im Matrosenlook auf und erfanden eine wilde

Geschichte. Sie behaupteten nämlich, sie hätten sich in einer legendären Pariser Hafenbar namens Café Les Matelots kennengelernt und dort jahrelang für Matrosen und leichte Mädchen gespielt. Alles kompletter Blödsinn. Die Jungs waren gut ausgebildete Musiker aus der Londoner Szene, aber das Seemannsimage war im Glamrock Jahr 1976 einfach verdammt gutes Marketing. Naja, und danach war die Flasche Champagner dann auch schnell leer und weitere große Hits blieben aus. Aber dieser eine Track fängt das unbeschwerte, leicht exzentrische Lebensgefühl von 1976 perfekt ein. Und damit Regler hoch und Bühne frei für Sailor.

Wir schalten jetzt einen Gang höher. Jetzt gibt es ein One-Hit-Wonder, das bis heute in jedem Fußballstadion, in jeder Eishalle und auf jeder Rockparty die Hütten komplett abreißt. Ein Rhythmus, den wirklich jeder mitsingen kann. Wir schreiben das Jahr 1976 und treffen auf Ram Jam mit ihrem Mega-Hit Black Betty. Die Jungs aus New York haben damals eine Nummer abgeliefert, die so viel Dampf hatte, dass sie direkt in die Top 20 der Charts marschiert ist. Aber die Story hinter diesem scheinbar simplen Rockkracher ist extrem spannend und voller Wendepunkte. Der Song ist im Original nämlich gar kein Rocksong, sondern ein uraltes, traditionelles afroamerikanisches Volkslied. Es wurde in den 1930er Jahren vom legendären Blues-Musiker Leadbelly Belly berühmt gemacht, der den Song aufzeichnete, während er im Gefängnis saß. Was genau Black Betty eigentlich war, weiß bis heute niemand so recht. Die Theorien reichen von einer Schnapsflasche über eine Peitsche der Gefängniswärter bis hin zu einer alten Muskete. Ja, Ram Jam haben aus diesem alten Südstaaten-Wechselgesang dann einfach dieses gnadenlose Rockgewitter gebaut. Als die Single 1976 herauskam, war das Ding so heiß, dass es sofort für mächtig Ärger sorgte. Die Bürgerrechtsorganisation NAACP rief damals sogar zum Boykott des Songs auf, weil sie fanden, der Text und die Rockadaption des alten Sklavenliedes seien respektlos. Doch der Boykott ging nach hinten los. Er bescherte der Band nur noch mehr Aufmerksamkeit. Die Radiostationen spielten die Platte rauf und runter. Ja, und der Song wurde ein weltweiter Riesenerfolg. Ja, danach kam von Ram Jam allerdings nichts Vergleichbares mehr nach. So, das ist roher, treibender 70s Rock in Reinform. Schnallt euch an, dreht die Anlage auf Anschlag. Hier sind Ram Jam mit Black Betty.

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Es ist das Jahr 1975. Im Kino lehrt uns der weiße Hai das Fürchten. Auf den Straßen sieht man Schlaghosen, soweit das Auge reicht. Und im Radio läuft ein Song, bei dem garantiert jeder mitsingt, der auch nur ein Fünkchen R&B und Softrock im Blut hat. Die Rede ist von How Long von der britischen Band Ace. Ein absoluter Meilenstein des Yachtrock, der im Frühjahr 75 die Top 5 der weltweiten Charts stürmte. Aber so geschmeidig und entspannt, wie dieser Track aus den Boxen perlt, war die Stimmung im Studio ganz und gar nicht, denn hinter dem Song steckt ein echtes Drama und ein eiskalter Betrug. Wer genau auf den Text von How Long hört, denkt sofort an eine klassische Eifersuchtsgeschichte. How long had this been going on? Zu Deutsch, wie lange geht das schon so? Doch Frontmann Paul Carrack besang hier keine untreue Ehefrau. Er war stinksauer auf seinen eigenen Bassisten Terry Comer. Der hatte nämlich heimlich monatelang bei einer anderen Band, den Sutherland Brothers, ausgeholfen und Platten aufgenommen, ohne seinen Jungs bei Ace ein Wort davon zu sagen. Ein handfester, musikalischer Fremdgehskandal, könnte man sagen. Ja, und die Band Ace blieb für immer ein klassisches One-Hit-Wonder. Nach diesem gigantischen Erfolg kam chartmäßig einfach nichts mehr nach. Ja, und die Band löste sich bald auf. Aber haltet euch fest, Sänger und Songwriter Paul Carrack habt ihr danach trotzdem noch hundertfach im Radio gehört. Er wurde später nämlich die unverkennbare Stimme von Mike and the Mechanics und sang Welthits wie The Living Years oder Over My Shoulder. Tja, so klingt es, wenn aus purem Frust über den eigenen Bassisten ein unsterblicher Kulthit wird. Ohne weiteren Verzug, hier sind Ace mit ihrem einzigen, aber absolut genialen Riesenhit aus dem Jahre 1975. Hier ist How Long.

Ah, was für ein zeitloser Meilenstein. Mark Knopflers legendärer Fingerstyle-Sound, ja ganz ohne Plektrum, direkt aus den Fingern in die Saiten gezupft. Diese Nummer hat die Gitarrenmusik Ende der 70er im Alleingang vor der Bedeutungslosigkeit gerettet. Wir schreiben das Jahr 1978. Die Musikwelt steckt mitten im wütenden Punkgewitter und genau in diesem Chaos tauchen vier Jungs aus London auf, die so gar nicht ins Bild passen wollen. Die Dire Straits waren damals komplett pleite. Und Fakt ist, Mark Knopfler schrieb Sultans of Swing auf einer geliehenen National-Gitarre in einer spärlich möblierten Wohnung. Die Band hatte kaum Geld für das Studio. Ja, und als der Song das erste Mal im Radio lief, saßen die Jungs ungläubig in der Küche und tranken billigen Tee. Doch genau diese bodenständige Magie macht sie über Nacht zu Weltstars. Aber zu jeder legendären A-Seite gehört eben auch eine Rückseite, die die Geschichte komplett macht. Wenn wir die Single jetzt virtuell umdrehen, landen wir bei einem Song, der genau aus den gleichen geschichtsträchtigen Aufnahmesessions ihres legendären, selbstbetitelten Debütalbums stammt. Er hat es damals zwar nicht auf die reguläre Standardpressung der LP geschafft, ist aber das perfekte Bindeglied und zeigt die Band in ihrer absolut reinsten, ungeschliffenen Form. Ein echter Geheimtipp für alle, die das erste Album lieben. Der Vibe auf der Rückseite, spürbar rauer, schneller und verdammt staubig. Uns erwartet ein treibender Country-Blues-Rhythmus, bei dem Knopfler zeigt, wie verdammt schnell seine Finger ohne Plektrum über die Saiten fliegen können. Schnallt euch an für ein echtes Stück ungeschliffene Bandgeschichte. Hier ist der Bonustrack der Ära. Viel Spaß mit den Dire Straits und Eastbound Train.

Wir schreiben das Jahr 1978 und wer behauptet, dass harter, handgemachter Rock nur Männersache ist, ja, der hat die Rechnung ohne die Wilson-Schwestern gemacht. Im März 78 stürmte eine Single die amerikanischen Charts, die bis heute als Blaupause für weibliche Rockpower gilt. Barracuda von Heart. Angeführt von der stimmlichen Urgewalt Ann Wilson und ihrer Schwester Nancy an der krachenden Rhythmusgitarre, zersägte dieser Song mit seinem legendären galoppierenden Riff alles, was sich ihm in den Weg stellte, und schoss bis an die Spitze. Hinter diesem wütenden Meisterwerk steckt aber kein fiktiver Text, sondern purer gerechtfertigter Frust über die Musikindustrie. Die Plattenfirma Mushroom Records wollte die Band mit einer ziemlich geschmacklosen Werbekampagne pushen. Sie schalteten eine ganzseitige Anzeige in einem Magazin, die ein Foto der Schwestern mit nackten Schultern zeigte. Die Zeile darunter deutete eine intime Liebesbeziehung zwischen den beiden an. Ein absolut respektloser Versuch, Sexismus als Marketing zu nutzen. Ja, und nach einem Konzert sprach ein windiger Promoter Ann Wilson im Backstage-Bereich darauf an und fragte sie ganz suffisant: Na, wo ist denn deine Freundin? Womit er ihre Schwester Nancy meinte. Ann kochte vor Wut. Sie stürmte schnurstracks in ihr Hotelzimmer, schnappte sich Stift und Papier und schrieb den gesamten Text in einem Rutsch runter. Der Barracuda im Song ist eine direkte Metapher für die Haie und Blutsauger im Musikgeschäft, die junge Künstlerinnen damals ausnutzen wollten. Nancy Wilson baute dazu dieses messerscharfe, peitschende Gitarrenriff und fertig war eine der unbarmherzigsten Abrechnungen der Rockgeschichte. Gelebte Girlpower, die sich nicht verbiegen ließ und der Musikindustrie den erhobenen Mittelfinger zeigte. Vergesst die Haie, hier kommen die Schwestern, die das Rocken gelernt haben. Hart mit Barracuda.

Ja, liebe Musikfreunde, das war's leider schon wieder für den Moment. Das war Gutes von gestern. Ich sage Dankeschön fürs Einschalten und ich freue mich auf die nächste Sendung. Tschüss und bye bye, sagt Carsten Weidenfeld.

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Die Songs in dieser Stunde, die haben alle eins gemeinsam. Nein, sie haben zwei Dinge gemeinsam. Zum einen kommen diese Songs alle aus den 70ern und zum anderen waren sie alle Hits. Allerdings nicht in der deutschen Hitparade, sondern in England, in den USA, in Norwegen, in Belgien, in Neuseeland oder in den Niederlanden. Tops in anderen Ländern und Flops bei uns. Und so hören wir heute etwas ungewohnte Klänge von Elton John, Tom Petty, Status Quo, Tommy James and the Shondells, The Who, Wilson Pickett und von Eric Clapton. Sein After Midnight war ein Riesenhit, eigentlich überall auf der Welt, aber nicht bei uns in Deutschland. After

Tom Petty besang ein American Girl und landete damit einen Riesenhit in England. Ja, so kann's kommen. Tommy James und seine Shondells, die hatten gleich mehrere Top-Hits in den 60ern und ich denke gerne an Hanky Panky, Money Money oder Crimson and Clover. Doch in den frühen 70ern, da ging ihre Karriere dann ziemlich abrupt zu Ende. Aber nicht ohne uns noch einen Hit zurückzulassen. Dragging the Line belegte Platz 4 in den USA.

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5: Wir sind mittendrin in einem 70er-Jahre-Hitmix und der Mikrofon ist immer noch Thorsten Schmidt. Ja, Hits am laufenden Band, die gibt es heute in dieser Sendung. Top-Hits aus vielen Ländern, nur in der deutschen Hitparade, da sucht man nach diesen Songs vergeblich. Und das ist eigentlich mehr als verwunderlich, denn wir haben ja nur internationale Topstars dabei, die Stammgäste waren in den internationalen Hitparaden in den 70ern. Ja, und wir machen jetzt eine kleine kuschelige Soul-Ecke auf mit Top-Hits von Marvin Gaye, Gladys Knight and the Pips und von Michael Jackson. Und danach hören wir noch Little Richard, Joan Baez, Melanie und Rod Stewart mit ihren Hits aus den 70ern.

Da hat es doch tatsächlich Michael Jackson mal in eine Sendung mit Hits aus den 70ern geschafft. Das ist allerdings nur aus deutscher Sicht verwunderlich, denn in Deutschland hat in den 70ern kaum jemand von Michael Jackson schon Notiz genommen. In den USA hingegen war er bereits als Teenager ein Superstar mit mehreren Nummer-1-Hits, mit seiner Familientruppe, mit den Jackson 5. Und er hatte auch schon seine ersten Solo-Hits und einen davon hörten wir gerade, Off the Wall, auf Platz 7 in Großbritannien, auf Platz 10 in den USA, 1979. In den 70ern, da sind viele große Karrieren gestartet und so manche ist auch zu Ende gegangen. Nur die Karriere von Little Richard, die ist eigentlich nie zu Ende gegangen. Solange er das gesundheitlich konnte, stand er auf der Bühne und er hat die Musikfans mit seinen Rock'n'Roll-Klassikern aus den 50ern erfreut oder auch mit seinen religiösen Liedern oder auch mit dem einen oder anderen kleinen Hit in den 70er oder 80er Jahren. 1970 tauchte Little Richard nach einer längeren Pause mal wieder in der amerikanischen Hitparade auf mit dem Freedom Blues.

Kaum zu glauben, aber so war es. Melanie schaffte es nicht in die deutsche Hitparade. Hierzulande, da kauften die Leute lieber die deutsche Version von Dalia Lavi. Wer hat mein Lied so zerstört? Und das war ja auch keine schlechte Wahl. Ebenso erging es zuvor der Joan Baez. Ihr The Night They Drove Old Dixie Down verkaufte sich bei uns nur mäßig. Juliane Werding hingegen schaffte mit der deutschen Version einen Nummer 1-Hit. So, das war's für heute mit unserem 70er-Jahre-Hitmix und mit Songs, die allesamt international sehr erfolgreich waren, die sich aber in der deutschen Hitparade nicht platzieren konnten, also gar nicht, überhaupt nicht. Ja, und welche das waren, das steht auf der Playliste zu dieser Sendung und diese Playliste, die gibt es wie immer im Internet unter www.musikausstudiobremen.de. Und dort findet ihr dann weitere Informationen über die gespielten Songs. Und ich verabschiede mich mit einem Weltstar. Ja, das kann man wohl so sagen im Falle von Rod Stewart. Und da könnte man wetten, dass alle seine großen Hits auch in der deutschen Hitparade ganz weit vorn gelandet sind. Und diese Wette, die hätte man verloren. Denn im Jahr 77, da kam sein You're in My Heart auf Platz 2 in Neuseeland, auf Platz 3 in England und auf Platz 4 in den USA. Aber bei uns absolute Fehlanzeige. Ja, ich weiß nicht warum, es ist mir völlig schleierhaft, aber das ist ja eigentlich auch egal, denn wir können es eh nicht mehr ändern. Wir können ihn nur genießen, den Rod Stewart mit seiner Reibeisenstimme. Und mit You're in My Heart, da wünsche ich euch eine wunderschöne Woche. Mein Name ist Thorsten Schmidt und ich sage wie immer Tschüss und bis bald.

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2: Und damit hallo und herzlich willkommen zur 21. Ausgabe von C60 mit Musik, die früher wirklich im Radio lief. Die Musik auf dem heutigen Band, die dürfte ich im April des Jahres 1978 mitgeschnitten haben. Ja, und gleich der erste Titel, der wurde zum größten Hit des Jahres. 17 Wochen auf der Nummer 1, aber erstmals platziert in den deutschen Singlecharts im April jenes Jahres. Die Platte war damals also noch ganz neu. Hier sind Boney M. und Rivers of Babylon.

Tja, auch dies hier damals ein aktueller Hit im April des Jahres 1978 und zwar der 20. in den deutschen Singlecharts für die Gruppe mit dem Namen Sweet, der Titel Love is Like Oxygen. Die Gruppe Torfrock, die kam aus dem Norden und sie hatte ihren einzigen nationalen Verkaufserfolg im Jahre 1990 mit dem Titel Bein Hart. Ihre erste LP, Dat Matsch So Schön, erschien bereits im Jahre 1977 und ihre zweite Single, die erschien im Jahre 1978 und sie handelt vom Presslufthammer Bernhard.

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Hammer mit hartem Loch. Also womit man diese Steine immer so kaputt machen tut, ne? Na, ist ja egal, ich muss sowieso wieder zu meiner Arbeit. Lass das doch nach mit dem Rock'n'Roll, das war doch ein wenig peinlich, oder was?

Dieser Herr, der stammt aus Emden und als diese Platte im Jahre 1977 erschien, da war er 36 Jahre alt. Aber trotzdem waren für ihn die wilden Jahre längst vorbei. Bisher war seine erste Solo-Single, das war natürlich Karl Dall. Wolfgang Hofer kam aus Österreich und er hatte 1971 seinen größten Hit mit dem Lied vom Trödler Abraham. Diese Single hier, die erschien im Jahre 1973 und erreichte die Nummer 21 in den Charts des Münzautomaten. Hier ist Wolfgang und wie die Zeit vergeht.

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Das war Dorte Larsen aus Kopenhagen in Dänemark, zeitweilig verheiratet mit René Kollo. Sie hatte insgesamt 24 Hits in den deutschen Singlecharts. Dieser war 1978 in den Diskothekencharts zu finden. Das war Dorte und dann war es Liebe. Und von ihr werden wir später noch einen anderen Titel hören. Zwei himmlische Töchter war der Titel einer sechsteiligen Comedy-Serie mit Ingrid Steeger, Iris Berben und Klaus Dahlen, deren erste Folge im Februar des Jahres 1978 im deutschen Fernsehen lief. Heinz Kiesling war für die Musik der Serie verantwortlich, aber auf dem Label der Single mit der Titelmusik, da steht der Name Trevin als Autor. Und als Musiker lesen wir von Louis Kaplan und seiner Crew. Hier ist der Titel Fly Me.

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1: Mal wieder Willem in diesem Programm hier. Der kam ja aus Hamburg und war Teil von der Rentnerband. Dies hier war 1973 seine erste Solo-Single. Grüß mir den Herbert, Hein und Jan und mach keinen Scheiß mit Fred. Und das Ganze hat den Untertitel Ach Erika. Die Darts aus London in England, die hatten insgesamt 5 Hits bei uns. Dies hier war der erste und das Ganze ist ein Medley aus Daddy Cool und The Girl Can't Help It. Zu sehen am 23. März des Jahres 1978 im Musikladen und gespielt im April 78 im Radio.

0: Die Originalversion dieses Titels erschien im Jahre 1961 von Dion DiMucci, ein Nummer 1-Hit in den Singlecharts in Amerika. 1978 gecovert von Live Garrett und davon war dies hier die deutsche Version. Produziert von Didi Zill und dargeboten von einem damals 16-jährigen Berliner namens Christian Schäffler, von dem insgesamt nur 2 Singles bekannt sind. Das war ein Lied über die Hände weg, Sue. Ich brech die Herzen der stolzesten Frauen ist ein Titel, den Heinz Rühmann 1938 in dem Film 5 Millionen suchen einen Erben gesungen hat. Aber dies hier ist die Version von Dieter Hallervorden. Das war der Titelsong seines 4. Albums und das erschien im Januar des Jahres 1978.
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Zuerst aufgenommen im Jahre 1965 von Frankie Valli, aber dies hier die bekannte Hitversion der Walker Brothers aus dem Jahre 1966, ein Nummer 4-Hit in den deutschen Singlecharts. Das war The Sun Ain't Gonna Shine Anymore. Und jetzt, wie vorhin bereits versprochen, noch einmal Dorte, in diesem Falle die Musik geschrieben von Joachim Haider. Und der Text, der stammt von dem vorhin bereits gehörten Wolfgang Hofer. Der Titel war ein Funkhit in Deutschland Ende des Jahres 1977. Es geht um Lieder im Wind.

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Dieser Herr stammt aus Berlin-Spandau und war immerhin 9-mal platziert in den diversen deutschen Singlecharts. Dies hier war sein erster Hit, am erfolgreichsten im Jahre 1975 in den deutschen Diskothekencharts. Das war Bert Beel und Hier bin ich zu Haus, ein Titel, den Hans Blum geschrieben hat. So, und jetzt ein deutscher Schlager, der 1961 sogar ein Top-10-Hit in Amerika wurde. Im Jahre 1960 ein Nummer-2-Hit in Deutschland. Hier ist Lolita und der Titel, der da heißt... Sieben.

Ja, ich glaube, wir wollten damals alle so gern Dave Dudley hören, aber im Radio lief dann doch wieder nur die Gruppe Truckstop. Dies hier war ihr erster Verkaufshit in Deutschland und der erreichte im Jahre 1978 die Nummer 20 in den deutschen Singlecharts. Tja, und das war's dann für die 21. Ausgabe von C60. Die nächste Ausgabe folgt in einer Woche. Und bis dahin sage ich Tschüss.

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2: Moin moin allerseits und herzlich willkommen zur 70er-Jahre-Show. Mein Name ist Thorsten Schmidt und heute schauen wir wieder mal in die USA, denn die sind ja das größte Land der Welt, jedenfalls was die Verkäufe von Tonträgern betrifft. Und wo so viel Musik gekauft wird, da werden natürlich auch die geehrt, die so viel Musik verkaufen. Und die bekommen dann feierlich einen Preis in die Hand gedrückt. Und die bekanntesten dieser Preise, das sind ja wohl die Grammys, aber nicht weniger wichtig sind die American Music Awards. Und um die soll es in dieser Sendung gehen. Die ersten American Music Awards, die wurden 1974 verteilt. Und wir hören uns mal an, wer damals zu den ersten Preisträgern gehört.

Wenn heutzutage die American Music Awards verteilt werden, dann in mehr als 30 Kategorien. Und die wichtigste Auszeichnung oder die prestigeträchtigste, das ist der Artist of the Year. Den gab es damals im Gründungsjahr noch nicht. Es wurden auch nur 15 Preise vergeben, jeweils 5 in den Genres Pop-Rock, Soul und R&B und Country. Und zum besten männlichen Pop-Rock-Sänger wurde Jim Croce gekürt, vor Elton John und Stevie Wonder. Und mit diesem Preis wurde gleichsam die gesamte musikalische Karriere von Jim Croce gewürdigt, posthum, denn der Sänger war am 20. September 1973 bei einem Flugzeugabsturz ums Leben gekommen. Die Preisverleihungen der American Music Awards waren schon immer eine große Show und sie zählten stets zu den Fernsehhöhepunkten des Jahres. Die Premierenveranstaltung fand am 19. Februar 1974 statt und wurde live aus dem Earl Carroll Theater in New York übertragen. Es gab 3 Gastgeber, 3 Moderatoren, die gemeinsam durch die Show führten, und das waren die Sänger Roger Miller, Smokey Robinson und Helen Reddy. Und die Australierin konnte auch einen der Preise selbst mit nach Hause nehmen, und zwar jenen als beste weibliche Pop-Rock-Sängerin. Sie gewann vor Roberta Flack und Diana Ross. Und wir hören Helen Reddy mit ihrem Nummer 1-Hit Delta Dawn. Yeah.

Die beste Pop-Rock-Band wurde auch gesucht und gefunden, und das waren nicht die Beatles, die Bee Gees oder die Rolling Stones. Nein, das waren die Carpenters. Und sie gewannen vor Gladys Knight and the Pips und vor der Gruppe Dawn mit ihrem Sänger Tony Orlando. Und dann gab es auch noch das beste Pop-Rock-Album des Jahres, und das war keine große Überraschung. Gewählt und ausgezeichnet wurde das Album Lady Sings the Blues von Diana Ross. Das war ja ein Soundtrack-Album zum gleichnamigen Film. Und in diesem Film wurde die Lebensgeschichte der so früh verstorbenen Jazzsängerin Billie Holiday erzählt. Diana Ross spielte die Hauptrolle, und sie spielte sie so gut, dass sie gleich noch für den Oscar als beste Schauspielerin des Jahres nominiert wurde. Hier kommt der Titelsong Diana Ross und Lady Sings the Blues, und danach gleich der beste Pop-Rock-Song des Jahres, und das war der Song mit dem längsten Titel des Jahres, Tie a Yellow Ribbon Round the Old Oak Tree von Tony Orlando und Dawn.

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3: Wir erinnern uns heute an den 19. Februar 1974. An diesem Tag wurden zum ersten Mal die American Music Awards verteilt. Damals schon ein Fernsehereignis und das ist es heute noch. Mit diesen Preisen werden Jahr für Jahr die erfolgreichsten Songs und die erfolgreichsten Interpreten des Jahres ausgezeichnet. Und wir hören heute die ersten Preisträger aus dem Jahr 1974. Und der Mikrofon ist immer noch Thorsten Schmidt. Die Kategorie Pop-Rock, die haben wir inzwischen abgeschlossen und wir kommen nun zur Kategorie Soul R&B. Und da haben wir zunächst den erfolgreichsten Soul- und R&B-Sänger und das war in diesem Jahr Stevie Wonder vor James Brown und Al Green.

Stevie Wonder konnte zwei Trophäen mit nach Hause nehmen. Sein Superstition wurde als bester Soul-R&B-Song ausgezeichnet. Und deshalb haben wir diesen Song eben auch gehört. Roberta Fleck hatte bei der Wahl zur besten Pop-Rock-Sängerin hinter Helen Reddy den zweiten Platz belegt. Und bei der Abstimmung zum Pop-Rock-Song des Jahres hatte es auch nicht für einen American Music Award gereicht. Aber sie bekam dennoch einen Preis, nämlich als beste Soul- und R&B-Sängerin. Und wir hören Roberta Fleck mit dem größten Hit ihrer Karriere, mit Killing Me Softly with His Song.

Zur besten Soul- und R&B-Gruppe wurden die Temptations gewählt, vor Gladys Knight and the Pips und den OJs. Und ihr Mega-Hit des Jahres war Masterpiece, eine Nummer 1 in den USA und sogar in der deutschen Hitparade notiert, auf Platz 21. Und das war ja seinerzeit noch eine Seltenheit, dass ein Soul-Titel in die deutsche Hitparade klettern konnte. Den besten Soul and R&B Song des Jahres, den haben wir ja schon gehört, das war Superstition von Stevie Wonder, also bleibt uns in dieser Kategorie Soul und R&B nur noch das Album des Jahres zu vermelden und das kam von Al Green. Und Al Green war einer jener Soul-Sänger, die bei uns völlig durchs Sieb gerutscht sind, in den USA hingegen war er eine ganz große Nummer. I'm Still in Love with You war sein erfolgreichstes Album überhaupt und wurde mit Platin ausgezeichnet, kam auf Platz 4 der amerikanischen Albencharts und auf Platz 1 der R&B-Charts. Al Green bekam also völlig zu Recht den American Music Award für das Soul and R&B Album des Jahres in die Hand gedrückt, ja. Und wir hören den Titelsong aus diesem Album, I'm Still in Love with You. Auch die Single-Auskopplung war sehr erfolgreich mit Platz 3 in den Billboard Top 100.

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5: Heute geht es um die allerersten American Music Awards, die überhaupt verliehen wurden. Und das war im Jahr 1974. Und der Mikrofon ist immer noch Thorsten Schmidt. Die American Music Awards zählen zu den renommiertesten Preisen der Musikindustrie in den USA, vergleichbar mit den Grammys. Beide Preise gibt es ja für die erfolgreichsten Songs und die erfolgreichsten Interpreten des Jahres. Was ist dann aber der Unterschied zwischen den Grammys und den American Music Awards? Nun ja, beim Grammy entscheidet eine Jury über die Preisvergaben. Bei den American Music Awards werden vorab immer die Nominierungen bekannt gegeben und die basieren auf den Plattenverkäufen der Interpreten. Und alles Weitere liegt in den Händen der Fans. Die wählen aus dem Kreis der Nominierten ihre Favoriten. Heute geht das online, früher musste man vermutlich eine Postkarte schicken. Der American Music Award ist also ein Publikumspreis und das schätzen viele Künstler als höherwertig ein, wenn das Publikum entscheidet und nicht irgendeine Expertenjury. Ich sagte eingangs, im Gründungsjahr 1974 wurden noch nicht so viele AMAs verteilt wie in späteren Jahren. Es waren insgesamt 15 in drei musikalischen Sparten. Die Preisträger aus den Bereichen Pop, Rock und Soul, R&B, die haben wir alle schon gehört. Und es bleiben uns noch für den Rest dieser Sendung die erfolgreichsten Country-Interpreten.

Charlie Pride bekam 2 Emmys überreicht, einen als besten Country-Sänger des Jahres und einen für das beste Country-Album des Jahres. Und das war A Sunshiny Day. Aus diesem Album wurde der Song It's Gonna Take a Little Bit Longer ausgekoppelt und diese Single bescherte Charlie Pride eine weitere Nummer 1 in den amerikanischen Country-Charts. Lynn Anderson gilt bei uns als eine Eintagsfliege. Sie hatte diesen einen Hit 1971, Rose Garden. Und diese Single kam damals sogar auf Platz 1 in der deutschen Hitparade. Und danach hat man in Deutschland eigentlich nie wieder was von Lynn Anderson gehört. Und das lag daran, dass damals keine Country-Musik im Radio gespielt wurde. Die Gruppe Truckstop hat sich ja mal darüber in einem Lied beschwert. Lynn Anderson nämlich war in den frühen 70ern eine der beliebtesten und erfolgreichsten Country-Sängerinnen in den USA und deshalb wurde sie folgerichtig mit einem American Music Award für die erfolgreichste Country-Sängerin des Jahres ausgezeichnet. Und wir hören Lynn Anderson mit dem Titelsong ihres Albums Keep Me In Mind, auch eine Nummer 1 in den amerikanischen Country-Charts.

Also ich sag's mal ganz ehrlich, bei der Wahl zur besten Country-Gruppe wäre mir die Carter Family nicht in den Sinn gekommen. Allerdings hatte die Carter Family zu Beginn der 70er prominenten Rückenwind bekommen, denn June Carter hatte 1968 Johnny Cash geheiratet und nachdem der gemeinsame Sohn John Carter Cash den Windeln entwachsen war, hat Johnny Cash seine Frau und auch die ganze Carter Family mit auf Tour genommen oder er hat bei den Plattenaufnahmen der Carter Family einfach mal im Hintergrund mitgesungen. Die Carter Family wurde also als beste Country-Gruppe des Jahres ausgezeichnet und wir hörten den Titelsong ihres Albums Traveling Minstrel Band. Das beste Country-Album des Jahres, das habe ich bereits erwähnt, das war es Sunshiny Day von Charley Pride. Und da bleibt uns jetzt nur noch der beste Country-Song des Jahres. Und diesen Preis bekam sicherlich verdientermaßen Charlie Witch. Denn sein Behind Closed Doors war ein Welthit im Sommer 73. Platz 15 seiner Zeit in den amerikanischen Popcharts, außerdem Platz 5 in Kanada, Platz 9 in Irland, Platz 16 in Großbritannien, Platz 18 in Australien und Platz 28 in den Niederlanden und überhaupt nicht zu finden in der deutschen Hitparade. Ich sagte es ja vorhin schon mal, Country-Musik wurde in den frühen 70ern im deutschen Radio nicht gespielt. Wie schön, dass sich das geändert hat.

Das war's für heute. Das waren die allerersten Preisträger der American Music Awards aus dem Jahr 1974. Und welche das waren, das steht auf der Playliste zu dieser Sendung. Und diese Playliste, die gibt es im Internet unter www.musikausstudiobremen.de. Und dort findet ihr dann weitere Informationen über die gespielten Songs. Ich verabschiede mich mit Gladys Knight and the Pips. Die haben in jenem Jahr keinen American Music Award überreicht bekommen, aber sie waren zweimal ganz nah dran als zweitbeste Soul and R&B Band mit dem zweitbesten Soul und R&B Song. Und den hören wir jetzt zum Trost, nämlich Midnight Train to Georgia. Und damit wünsche ich euch eine wunderschöne Woche. Mein Name ist Thorsten Schmidt und ich sage wie immer Tschüss und bis bald.

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3: Seid wie immer ganz herzlich willkommen, Historianer. Schön, dass es wieder geklappt hat bei euch zu unserer Kurzrunde Reise durch die Mega-Hits der funkigen 70s. Und für unsere neu hinzugekommenen Hörer, da darf der Axel Lindner euch kurz nochmal ins Bild setzen, was ihr im Prinzip schon alles versäumt habt auf unserer Jahresrundreise oder an was sich unsere Stammhörer natürlich hoffentlich gerne wieder zurückerinnern wollen. Angefangen hat's bei uns mit unserer funkigen Rundreise schon Mitte der 60er Jahre, noch tief im Zeitalter der Black Power Bewegung mit Martin Luther King und vor allem eben musikalisch mit James Brown. Aber die ersten großflächigen Erfolgstage des Funk in der sogenannten First Dynasty of Funk, wie das unser stetiger Buchbegleiter Ricky Vincent auch gerne nennt in seinem Buch Funk, the Music, the People, the Rhythm of the One, die haben bereits den Sprung dann in die 70er Jahre geebnet. Und daran anschließend waren wir dann in der Second Dynasty of Funk unterwegs, Mitte der 70er Jahre. Und auch heute, liebe Freunde, da schlagen wir wieder so ein klein bisschen aus der Art, denn ich habe mir mal für heute und auch die nächsten Male die Themenüberschrift gegeben, The European Connection, so wollte ich das mal betiteln. Also sowohl die bahnbrechenden britischen und deutschen Disco-Erfolge als auch die Disco-Trends aus Amerika, die in Deutschland und in England manchmal komplett andere Hits dann hervorgebracht haben, als das zu Hause in Amerika so wahrgenommen wurde. Also es wird heute viele bekannte schwarze Hits geben, die in Deutschland dann auch schon gegen die Schlagerherrlichkeit zeitgleich angetreten waren. Und ich wünsche viel Spaß zu den heißen schwarzen Disco-Erinnerungen mit den Gibson Brothers und das musikalische Deutschland und England in den Top 5 vertreten mit Que Sera Mi Vida.

Heaven Must Be Missing an Angel mit einem Rhythm and Blues Treppchenplatz ausgerüstet. Aber die Familienband aus New Bedford, Massachusetts bringt ab 1973 bis zum Ende des Jahrzehnts dann mehr als ein gutes Dutzend an Top Ten Singles zustande. Und ihr Sweet Funk Rhythmus, der kommt natürlich auch gerade auf der Insel ganz besonders gut an. Und so platziert sich auch ihr More Than a Woman, auch von den Bee Gees gekupfert im Rhythm and Blues in den Top 40 in England. Und auch genau solche britischen Megaseller, die haben wir im Anschluss daran auch noch mit ausgesucht, bei denen die schwarze Hitparadenaufmerksamkeit zu Hause weniger ausgeprägt war als dort auf der Insel. Funk und Soul, mehr als nur jetzt eine amerikanische Einbahnstraße hier mit den Tavers und More Than a Woman.

Can't Give You Anything But My Love von einer wahren Renommier-Produzententruppe von Hugo Peretti und Luigi Creatore mit einem Arrangement von Van McCoy für die Stylistics mit einem eher ernüchternden Rang 51 in den US-Pop-Listen und auch nur eine 18 beim schwarzen US-Publikum. Aber, und darauf kommt es jetzt eigentlich an, auf unserer heutigen europäischen Hitparaden-Rundreise, hier spielen die Engländer wieder ihren komplett eigenen Zugang zum Soul- und zum Funk-Spektakel in den 70s aus mit einer satten Nummer 1 in den britischen Charts. Und die wirkt dann auch für die Stylistics dort auf der Insel wie ein Türöffner auch für weitere losgelöste England-Erfolge. Ihr Can't Help Falling in Love kommt ebenfalls in Amerika nicht mal in die Top 50, aber dafür beim britischen soul-affinen Publikum bis fast auf Treppchen, genauso wie direkt im Anschluss auch die Detroit Emeralds. Beides exklusive britische Hits, noch hoch bis zur 4, quasi aus eigenem Antrieb auf die Insel nachgeschoben. Can't Help Falling in Love mit den Stars.

Feel the Need in Me mit den Detroit Emeralds für Armin Boldiens Westbound Label in Detroit ursprünglich verlegt, aber erst durch den britischen Top 5 Erfolg zum weiteren Trendsetter der britischen Soul- und Funk-Szene avanciert. Während Buchautor Ricky Vincent sich zeitgleich im Kapitel der Disco Industry sehr aufgeregt zeigt über das weitere Sterben der bis dato erfolgreichen Independent Labels, denn daran hängt auch nach seiner Einschätzung ein ganz großes Stück ureigener Funk-Tradition. Unser nächster Megaseller, George McRae, wird ursprünglich auch noch mit einem kleinen regionalen Label TK vermarktet. Seinen ersten Million-Seller von Rock Your Baby und auch den Nachfolger in den Rhythm and Blues Top 10, der wird dort noch verlegt. Aber die Independent-Labels, die werden ab Mitte der 70er Jahre mehr und mehr vom Markt verdrängt oder eben von den Großkonzernen aufgekauft. Dieser Trend setzt sich auch bereits seit einigen Jahren mit dem Ankauf von Atlantic oder von King und von Chess auch aus den 60er Jahren noch fort, bis auch hier TK schlussendlich von der Großfirma Columbia geschluckt wird. Und damit, das sollte man auch immer wieder ganz deutlich herausstellen, damit wird der urwüchsige Funk auch zunehmend stromlinienförmig mit mehr Disco-Produktionen. I Can't Leave You Alone. Nochmal werden die Großkonzerne jetzt nicht mal nur zuschauen, wie sich die Independent-Labels um Casablanca oder um TK den Erfolgskuchen teilen, wie sich das auch schon in den Prä-Rock'n'Roll-Tagen einfach nur so zuschauen ließ. Jetzt, gut 20 Jahre später, ist längst klar, dass Soul und Funk eine Marktmacht bedeutet, die man als Großkonzern zu kontrollieren hat. Und man muss das ausschlachten, hier mit George McRae, I Can't Leave You Alone.

Been So Long mit George McRae im Doppelplay mit einem exklusiven England-Top-5-Erfolg, der in Amerika nirgendwo überregional aufscheint, deshalb auch nur als britische J-Boy-Veröffentlichung auf der Insel exklusiv durch die Northern Soulies dort zum Hit gemacht, während unser nächster Gast, Carl Douglas, gebürtig aus Jamaika, der ist auch bei uns am Festland vor allem durch die Fernsehserie Kung Fu bekannt. In England tanzen die Northern Soul Fans bereits seit Ende der 60er Jahre zu seinen Singles aus Westindien. Nur als dann sein Titeltrack Kung Fu Fighting in Amerika, in England und in Deutschland bis zur Nummer 1 klettert, da ist auch dann bei uns allmählich klar, dass man neben dem dauerhaft supporteten Schlagergleis jetzt inzwischen endlich auch auf soulige Import-Singles in den deutschen Discos setzen wird. Der direkte Nachfolger wird 1975 dann ebenfalls in die schwarzen Top 10 gewählt mit Carl Douglas und Death

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Ziemlich real werden dann auch die Disco-Erfolge von Sylvester James. Er kommt ursprünglich aus Los Angeles, aber sein eher geradliniger Disco-Takt, der kommt beim schwarzen Amerikaner eher nur mäßig an. Aber in England wird daraus dann auch wieder ein Top-10-Hit. Und auch in Deutschland, da schlägt der schnörkellose Disco-Beat in den Hitparaden auf, während in Amerika inzwischen eine National Disco Top 50 Hitparade ins Leben gerufen wird, die dann ab 1979 sogar auf wöchentlich 100 Titel aufgestockt wird. Und dieser industrielle Maßstab der Disco Industry, der hat die echte Funk-Tradition der frühen Tage im Keim erstickt, so sagt Buchautor Ricky Vincent dazu. Sogar Rockgruppen wie Kiss oder Rolling Stones oder der Rod Stewart, die lassen sich vor den Karren spannen und nehmen die Erfolge im Disco-Rhythmus einfach gerne mal mit. Und sogar ehemalige Funk-Trendsetter wie Kool & The Gang oder Earth, Wind & Fire, die feiern jetzt mit Hybrid-Disco ihre Erfolge, jetzt auch bei den weißen Radiostationen. Wenn die Disco-Industrie sich nämlich längst bekannte Musik-Urgesteine dafür sichert, dann liegt das vor allem daran, sowohl im Aufnahmestudio als auch vor allem durch die Künstleranwerbung am Geld. Der Erfolg geht in diesen Tagen ohne Umwege immer nur über die Tanzflächen in den Diskotheken und in England sogar wie häufig auch noch dazu einen komplett extra Top-10-Breaker im Heimatland von Soul und Funk komplett untergegangen. Hier mit Jack in the Box auf der 6 in England durch die Moments.

So, you win again. So gewinnt man wieder in England einen Top-Spot mit Bewertungen. Genauso in Deutschland in den Top 10. Aber nur das europäische Disco-Publikum bewertet die fünf Londoner um Sänger Errol Brown damit entsprechend so gut. Ein immer gleichmäßiger Disco-Takt, der kommt beim schwarzen US-Publikum gerade mal auf Platz 82 ein. Während das weiße US-Publikum aus dem nächsten Hot Chocolate Hit You Sexy Thing einen Treppchenplatz macht. Und genau hier macht der Ricky Vincent im Buch Funk, the Music, the People, the Rhythm of the One auch den Schnitt nach der zweiten sogenannten Dynasty of Funk. Dann, wenn nämlich seine weißen Landsleute den ehemaligen Funk-Rhythmus als ausgezeichnete Tanzmusik erkennen, aber wie er schreibt, den Rhythmus als zu schwierig empfinden, um damit ein unbeschwertes Tanzvergnügen zu erleben. Genau ab hier wird der P-Funk-Gemeinde um George Clinton und Co. sich dann auch immer breiter werdende Disco-Funk-Bewegung gegenüberstellen und gar abspalten, wie er schreibt. Ein ganz ausgezeichnetes Beispiel, auch bei uns in Europa zum Top-10-Hit avanciert und dadurch auch erstmals in allen deutschen Hitparadenohren gelandet, obwohl damit die N-Peoples bereits 6 Jahre zuvor einen Rhythm-Blues-Top-10-Hit verbuchen kann. I Can't Stand the Rain, trotz schwarzer Hautfarbe der Gruppe Eruption, besser in weiß als in schwarz platziert. Der kaum auszuhaltende Disco-Regen für den echten Funk-Fan, aber gleichzeitig eben der Siegeszug der schwarzen Musik jetzt endlich auch bei uns am Festland mit dem längst überfälligen Erdbeben im Schlagerland Deutschland. Die Eruption mit I Can't Stand the Rain. 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

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Auch wenn unser Buchautor richtig traurig darüber ist, dass sich die wahre Funkmusikkultur zum Ende der 70er Jahre auch nur ganz selten gegen den Disco-Boom durchsetzen kann. Wenn der Ricky Vincent unsere deutsche Musikbrille hätte aufsetzen können und damit auf die zurückliegenden gut 30 Jahre an schwarzem musikalischen Niemandsland hier schauen hätte dürfen, dann würde er sich sicher auch mitfreuen, dass jetzt endlich auch die jahrzehntelange Boykotthaltung der deutschen Plattenfirmen gegenüber dem schwarzen Musikimport aus Amerika endlich ein Ende findet. Fast könnte man ja schon denken, die haben es jetzt auch eher nur aus der Not heraus passieren lassen. Denn auch in diesen Tagen wird auch nach wie vor meist nur der geradlinige Disco-Beat veröffentlicht. Aber hier richten es bei uns dann von Zeit zu Zeit auch die Diskotheken, die ab dann eben auch häufiger schwarze Musikabende im Trend sehen. Und dieser Trend wird auch bis in unsere heutigen Tage nicht mehr abreißen. Ich kann mich noch ganz gut erinnern, als ich damals als Teenager dieses Streetlife von den Crusaders zum allerersten Mal hören konnte. Ich weiß noch zu gut, was ich mir damals schon gedacht hatte. Warum spielen die bei uns im Radio nicht mal öfter solche Sounds? Stattdessen immer nur diesen Pop-Schlager am laufenden Band. Damals 1979, da wusste ich noch nicht, dass es in England längst ein Top-5-Hit war und ich konnte damals bei mir auch nicht ahnen, dass das eigentlich der Ausgangspunkt dafür war, für mich für echte schwarze Musik mich zu interessieren, nach diesem Titel Streetlife mit der Jazz-Funk-Gruppe aus Houston, den Crusaders.

0: Nachdem nun aber dieses Streetlife bei uns so gut wie nie im Radio gelaufen war, da wollte ich mich ab dann aber trotzdem mal erkundigen, wo man denn solche Sounds auch hören kann. Und knapp 6 Monate später kam ich dann zum ersten Mal nach London. Und fortan war dann nach meiner Rückkunft von dort für mich musikalisch alles anders geworden. Aber das ist dann ein weiteres Kapitel, auch mit Northern Soul und auch mit den nächsten Ausgaben hier von unserer Soul- und Funkstunde mit Axel Lindner. In jedem Fall hatten aber ab dann für mich die zeitgleichen deutschen Pop-Disco-Hits nie wieder diese Aufbruchstimmung verbreitet, wie sie es noch vor dem ersten London-Aufenthalt damals getan haben. Und wenn man erstmal dort den Soul-Groove auf vollbesetzten Tanzflächen erleben konnte, dann war die deutsche Mischtanzwelt zwischen Disco-Fox und Tanzschule und diesen spärlich angeleuchteten Disco-Spiegelkugeln dann in den Hintergrund gerückt. Und damit freue ich mich aber auch schon aufs nächste Mal, wenn wir uns dann wieder hier hoffentlich alle treffen wollen zu den nächsten spannenden Unterschieden der funkigen und souligen 70s hier bei Let's Get the Groove.
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2: Im Studio Nanju Kuhlmann. Schönen guten Tag. Forschungsministerin Beer sieht die BAföG-Reform vor dem Aus. Das hat die CSU-Politikerin den Funke-Zeitungen gesagt und das mit Widerstand in den Regierungsfraktionen und Sparzwängen begründet. Die SPD widerspricht. Mehr von Tim Britztrup.
3: Bundestagsfraktionsvize Wiebke Esther sagte, Beers Äußerungen seien schlicht falsch und nicht zutreffend. Ihre Fraktion stehe geschlossen hinter der Koalitionsvereinbarung. Unter anderem sollen die Regelsätze und die Wohnkostenpauschale angehoben und Bürokratie abgebaut werden. Esther fordert die Union dazu auf, kein Chaos zu verursachen und sich an das zu halten, was vereinbart wurde.
2: Rauchen schadet der Gesundheit und doch greifen viele Menschen tagtäglich zur Kippe oder zur E-Zigarette. Genau darum geht's heute am Weltnichtrauchertag. Tom Husse, auch in Deutschland gibt's viele Aktionen.
4: Ja, eine davon kommt etwa von der Deutschen Krebshilfe. Mit Plakaten macht die Organisation auf die Gefahren durch Zigaretten und Vapes aufmerksam. In Deutschland ist Rauchen immer noch weit verbreitet. Fast jeder Fünfte macht das. Und was besonders auffällt, mittlerweile rauchen auch wieder mehr junge Leute. Der Drogenbeauftragte der Bundesregierung, Hendrik Streeck, ist besorgt. Er findet, Cola, Erdbeer oder Kiwi, solche Aromen müssen vom Markt.
2: In Deutschland fehlen rund 2000 Staatsanwälte. Das beklagt der Deutsche Richterbund. Verbandschef Rehbehn sagte der Bild am Sonntag, dass in fast allen Bundesländern 3 Ermittler die Arbeit von 4 machen. Strafverfahren würden dadurch immer länger dauern. Über dem Nordosten der USA ist ein Meteor explodiert. Das laute Knallgeräusch erschreckte Menschen auf dem Boden. Häuser sollen durch die Druckwelle geschwankt haben. Vor 13 Jahren gab es einen ähnlichen Fall in Russland, allerdings 1000 Mal stärker. Damals wurden über 1600 Menschen verletzt. München und die Rhein-Ruhr-Region haben bereits Ja gesagt, Kiel als Segelstandort auch. Heute stimmen die Menschen in Hamburg ab, ob sich die Stadt für Olympische Spiele in den 2030er oder 40er Jahren bewerben soll. Mit welcher Region sich Deutschland letzten Endes bewerben wird, entscheidet sich im Herbst.
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2: Mal mehr, mal weniger Wolken sind heute Nachmittag unterwegs. Dazu gibt's von der Mitte bis in den Süden und auch im Nordosten teils kräftige Schauer und Gewitter, während es zwischen Nordsee und Oder oft trocken bleibt mit sonnigen Abschnitten. Richtung Abend lässt der Regen im Westen nach. Temperaturmäßig liegen wir aktuell je nach Region bei 18 bis 29 Grad. Morgen geht's mit Wolken weiter. Im Osten kommen ab und zu Schauer und vereinzelt Gewitter runter. Maximal bis 26 Grad.

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2: Im Studio Nanju Kuhlmann. Schönen guten Abend. Die SPD widerspricht Forschungsministerin Beer in Sachen BAföG. Die CSU-Politikerin hatte den Funke-Zeitungen gesagt, dass die Reform der Ausbildungsförderung wohl nicht so schnell kommen wird, weil die Regierungsfraktionen das Ganze nicht mehr mittragen würden. SPD-Fraktionsvize Wiebke Esther sieht das anders. Ihre Partei stehe hinter den Plänen, die Regelsätze zu erhöhen. Sie rate der Union, hier kein Chaos zu verursachen und sich an die Absprachen zu halten. In Hamburg haben die Menschen heute entschieden, ob sich die Stadt für die Olympischen Spiele 2036, 40 oder 44 bewerben soll. Gut 1,3 Millionen Hamburgerinnen und Hamburger waren aufgerufen, ihre Stimme abzugeben. Die Wahllokale schließen in diesen Minuten. Ein vorläufiges Endergebnis wird gegen 22 Uhr erwartet. Philipp Nützig.
3: Hamburg will mit einem Konzept der kurzen Wege punkten. Fast alle Wettkämpfe würden im Stadtgebiet oder Umland stattfinden und selbst die Segelwettbewerbe in Kiel wären nur etwa eine Stunde mit Auto oder Zug entfernt. Kritiker befürchten hohe Kosten und sehen das Geld in zusätzlichen Investitionen besser angelegt. Neben Hamburg gehen auch Berlin, München und die Rhein-Ruhr-Region ins Rennen. Mit welcher Region sich Deutschland letzten Endes bewirbt, entscheidet sich im Herbst.
2: In Deutschland fehlen rund 2000 Staatsanwälte. Das beklagt der Deutsche Richterbund. Verbandschef Rehbehn sagte der Bild am Sonntag, dass in fast allen Bundesländern 3 Ermittler die Arbeit von 4 machen. Strafverfahren würden dadurch immer länger dauern. Rauchen schadet der Gesundheit und trotzdem greifen viele Menschen tagtäglich zur Kippe oder E-Zigarette. Genau darum geht's heute am Weltnichtrauchertag. Auch in Deutschland ist Rauchen immer noch verbreitet. Fast jeder Fünfte macht das. Der Countdown zur Fußball-WM läuft. Beim letzten Heimländerspiel vor dem Abflug in die USA trifft die deutsche Nationalmannschaft heute auf Finnland. Nach dem Test geht's dann am Dienstag nach Chicago. Dort findet am Mittwoch die Generalprobe statt gegen Co-Gastgeber USA.
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2: Mal mehr, mal weniger. Wolken ziehen durch den Abend und vor allem in der Mitte kann es auch mal kräftig krachen mit Schauern und Gewittern. An der Küste bleibt es meistens trocken. Zum Abend hin wird es von Westen her nach und nach ruhiger. In der Nacht geht es im Osten und Süden noch mit Schauern und Gewittern weiter. Sonst lässt das langsam nach bei Tiefstwerten zwischen 16 und 9 Grad. Morgen dann wieder Sonne und Wolken im Wechsel, im Osten und Südosten ab und zu Schauer. Dazu maximal 26 Grad.

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3: Alle Hits des Jahres 1970 aus den englischen Charts. In dem Jahr gab es in England eine Top 50 mit 231 Hits im gesamten Jahr. Die spiele ich alle in ihrer Rangfolge und wir sind inzwischen beim Platz 91 in der 10. Sendung angelangt. Da haben wir jetzt eine Gruppe namens Fairweather, gegründet von Andy Fairweather Lowe, daher der Name, und er war früher mal Mitglied von Eamon Corner gewesen. Der Titel Natural Sinner, 12 Wochen in den Charts, Platz 6 erreicht, das ist also der Platz 91.

Fair Weather mit Natural Sinner. Jimmy Ruffin ist der Nächste. Auch der war 12 Wochen dabei, hat den Platz 7 geschafft und sein Titel I'll Say Forever My Love. Und das ist der Platz 90.

I'll say forever my love. Das war Jimmy Ruffin. Die nächsten beiden Titel haben die gleiche Punktzahl erreicht und waren auch beide 12 Wochen in den Charts. Und das ist dann unser Platz 88 für die beiden. Creedence Clearwater Revival sind die ersten. Die sind bis zum Platz 3 gekommen. Up Around the Bend. Und danach kommt Diana Ross. Sie war bis zum Platz 6 gekommen mit Ain't No Mountain High Enough.

Das waren also in der Reihenfolge Creedence Clearwater Revival mit Up Around the Bend und Diana Ross, diesmal solo ohne die Supremes mit Ain't No Mountain High Enough. Und dieser Titel war ursprünglich 1966 mal von Marvin Gaye und Tammy Terrell herausgekommen. Die waren allerdings in England jedenfalls nicht in den Charts gelandet. Die nächsten beiden Titel haben wieder dieselbe Punktzahl und deshalb sind sie auf unserem Platz 86 versammelt. Johnny Johnson and the Bandwagon mit Sweet Inspiration. Die waren 13 Wochen in den Charts bis zum Platz 10 gekommen. Und danach kommt dann Boris Gardiner. Der war 14 Wochen in den Charts und hat den Platz 14 erreicht mit dem Elizabethan Reggae. Mal sehen, was das ist.

Und das war ursprünglich das Original, die Elizabethan Serenade, gespielt vom Orchester Mantovani, komponiert 1951 und war ja relativ passend zur Krönung der Königin Elisabeth II. In England. Das war im Jahr 1952. Und wir erinnern uns vielleicht noch an das Jahr 1964. Da hatte nämlich der Günther Kallmann Chor die Elisabeth-Serenade mit deutschem Text in den englischen Charts und war damit 3 Wochen dabei, bis zum Platz 39 gekommen. Jetzt Boris Gardiner, 14 Wochen dabei, bis zum Platz 14 gekommen mit dieser Instrumentalversion und das als Reggae verpackt. Weiter geht's mit Fleetwood Mac. 12 Wochen waren sie dabei, Platz 10 haben sie erreicht, The Green Manalishi, Platz 85.

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Und da hatten wir schon den Platz 84, Years May Come and Years May Go von Herman's Hermits, 12 Wochen in den Charts, Platz 7 erreicht. Davor Fleetwood Mac, The Green Manalishi. Die nächsten beiden Titel haben wieder dieselbe Punktzahl, also beide 13 Wochen in den Charts und damit landen sie beide auf dem Platz 82. Da haben wir einmal Roger Whittaker mit New World in the Morning bis zum Platz 17 gekommen und die Gruppe Christy mit San Bernardino bis zum Platz 7 gekommen.

Christy war das mit San Bernardino und davor Roger Whittaker mit New World in the Morning. Weiter geht's mit den Chairman of the Board. Die waren 12 Wochen in den Charts und haben den Platz 5 erreicht mit You've Got Me Dangling on a String. Das ist der Platz 81.

You've got me dangling on a string. Das waren die Chairman of the Board. Und weiter geht's mit Andy Williams. Der hat im Übrigen genau 1000 Punkte erreicht in unserer Zählweise hier. 14 Wochen war er in den Charts, Platz 13 hat er geschafft. Das ist unser Platz 80. Und der Titel passt. It's so easy.

It's So Easy, das war Andy Williams. Und nun kommen wieder zwei Titel mit gleicher Punktzahl. Platz 8 erreicht bei 13 Wochen Laufzeit haben Creedence Clearwater Revival mit Traveling Band. Mal endlich was Rockiges wieder. Und danach kommt Des O'Connor, der war 14 Wochen in den Charts, hat den Platz 15 geschafft mit The Tip of My Fingers. Die beiden sind dann also auf unser Platz 78.

Das war mal wieder kontrastreich. Des O'Connor mit The Tip of My Fingers und davor Creedence Clearwater Revival mit Traveling Band. Weiter geht's mit Bob and Marsha, eigentlich Bob Andy und Marsha Griffith. 12 von den Charts, Platz 5 haben sie erreicht mit Young Gifted in Black auf unserem Platz 77.

Young, Gifted in Black, das waren Bob and Marsha. Und auf der Rückseite der Platte war übrigens dasselbe Stück in der Instrumentalfassung, also einfach nur die Begleitband ohne den Gesang. Platz 76 ist der nächste, da haben wir Cat Stevens. 13 Wochen war er in den Charts, Platz 8 hat er erreicht mit Lady Darbanville.

Lady Darbanville, das war Cat Stevens. Und schon ist wieder Zeit für den letzten Titel in der heutigen Sendung. Jimmy Ruffin ist es mit It's Wonderful. 13 Wochen in der Charts, Platz 6 erreicht, unser Platz 75.

0: It's Wonderful, das war Jimmy Ruffin. Ja, und It's Wonderful, die Sendung ist vorbei, aber es ist wonderful, denn beim nächsten Mal geht's ja weiter. Bis dahin sage ich tschüss.
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3: Alle Hits des Jahres 1970 aus den englischen Charts. In dem Jahr gab es in England eine Top 50 mit 231 Hits im gesamten Jahr. Die spiele ich alle in ihrer Rangfolge und wir sind inzwischen beim Platz 91 in der 10. Sendung angelangt. Da haben wir jetzt eine Gruppe namens Fairweather, gegründet von Andy Fairweather Lowe, daher der Name, und er war früher mal Mitglied von Eamon Corner gewesen. Der Titel Natural Sinner, 12 Wochen in den Charts, Platz 6 erreicht, das ist also der Platz 91.

Fair Weather mit Natural Sinner. Jimmy Ruffin ist der Nächste. Auch der war 12 Wochen dabei, hat den Platz 7 geschafft und sein Titel I'll Say Forever My Love und das ist der Platz 90.

I'll say forever my love. Das war Jimmy Ruffin. Die nächsten beiden Titel haben die gleiche Punktzahl erreicht und waren auch beide 12 Wochen in den Charts. Und das ist dann unser Platz 88 für die beiden. Creedence Clearwater Revival sind die ersten. Die sind bis zum Platz 3 gekommen. Up Around the Bend. Und danach kommt Diana Ross. Sie war bis zum Platz 6 gekommen mit Ain't No Mountain High Enough.

Das waren also in der Reihenfolge Creedence Clearwater Revival mit Up Around the Bend und Diana Ross, diesmal solo ohne die Supremes mit Ain't No Mountain High Enough. Und dieser Titel war ursprünglich 1966 mal von Marvin Gaye und Tammy Terrell herausgekommen. Die waren allerdings in England jedenfalls nicht in den Charts gelandet. Die nächsten beiden Titel haben wieder dieselbe Punktzahl und deshalb sind sie auf unserem Platz 86 versammelt. Johnny Johnson and the Bandwagon mit Sweet Inspiration. Die waren 13 Wochen in den Charts bis zum Platz 10 gekommen. Und danach kommt dann Boris Gardiner. Der war 14 Wochen in den Charts und hat den Platz 14 erreicht mit dem Elizabethan Reggae. Mal sehen, was das ist.

Und das war ursprünglich das Original, die Elizabethan Serenade, gespielt vom Orchester Mantovani, komponiert 1951 und war ja relativ passend zur Krönung der Königin Elisabeth II. In England. Das war im Jahr 1952. Und wir erinnern uns vielleicht noch an das Jahr 1964. Da hatte nämlich der Günther Kallmann Chor die Elisabeth Serenade mit deutschem Text in den englischen Charts und war damit 3 Wochen dabei bis zum Platz 39 gekommen. Jetzt Boris Gardner, 14 Wochen dabei, bis zum Platz 14 gekommen mit dieser Instrumentalversion und das als Reggae verpackt. Weiter geht's mit Fleetwood Mac. 12 Wochen waren sie dabei, Platz 10 haben sie erreicht, The Green Manalishi, Platz 85.

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Und da hatten wir schon den Platz 84, Years May Come and Years May Go von Herman's Hermit, 12 Wochen in den Charts, Platz 7 erreicht. Davor Fleetwood Mac, The Green Manalishi. Die nächsten beiden Titel haben wieder dieselbe Punktzahl, also beide 13 Wochen in den Charts und damit landen sie beide auf dem Platz 82. Da haben wir einmal Roger Whittaker mit New World in the Morning bis zum Platz 17 gekommen und die Gruppe Christy mit San Bernardino bis zum Platz 7 gekommen.

Christy war das mit San Bernardino und davor Roger Whittaker mit New World in the Morning. Weiter geht's mit den Chairman of the Board. Die waren 12 Wochen in den Charts und haben den Platz 5 erreicht mit You've Got Me Dangling on a String. Das ist der Platz 81. Ja.

You've Got Me Dangling on a String, das waren die Chairman of the Board. Und weiter geht's mit Andy Williams. Der hat im Übrigen genau 1000 Punkte erreicht in unserer Zählweise hier. 14 Wochen war er in den Charts, Platz 13 hat er geschafft. Das ist unser Platz 80. Und der Titel passt. It's so easy.

It's So Easy, das war Andy Williams. Und nun kommen wieder zwei Titel mit gleicher Punktzahl. Platz 8 erreicht, bei 13 Wochen Laufzeit haben Creedence Clearwater Revival mit Traveling Band. Mal endlich was Rockiges wieder. Und danach kommt Des O'Connor, der war 14 Wochen in den Charts, hat den Platz 15 geschafft mit The Tip of My Fingers. Die beiden sind dann also auf unser Platz 78.

Das war mal wieder kontrastreich. Des O'Connor mit The Tip of My Fingers und davor Creedence Clearwater Revival mit Traveling Band. Weiter geht's mit Bob and Marsha, eigentlich Bob Andy und Marsha Griffith. 12 von den Charts, Platz 5 haben sie erreicht mit Young, Gifted in Black auf unserem Platz 77.

Young, Gifted in Black, das waren Bob and Marsha. Und auf der Rückseite der Platte war übrigens dasselbe Stück in der Instrumentalfassung, also einfach nur die Begleitband ohne den Gesang. Platz 76 ist der nächste, da haben wir Cat Stevens. 13 Wochen war er in den Charts, Platz 8 hat er erreicht mit Lady Darbanville.

Lady D'Urbanville, das war Cat Stevens. Und schon ist wieder Zeit für den letzten Titel in der heutigen Sendung. Jimmy Ruffin ist es mit It's Wonderful. 13 Wochen der Charts, Platz 6 erreicht, unser Platz 75.

0: It's Wonderful. Das war Jimmy Ruffin. Ja, und It's Wonderful, die Sendung ist vorbei, aber es ist wonderful, denn beim nächsten Mal geht's ja weiter. Bis dahin sage ich tschüss.
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